0: Es ist etwa 2.
1: Und wir kommen nun zu den Nachrichten. Der parteilose Politiker Gregor Funk hat im Nationalrat einen Vorstoß eingereicht. Wir schalten jetzt live nach Bundesbern.
2: Spieglein, Spieglein an der Wand. Wer bezahlt dann diesen Notstand? Also sicher nicht die Linken, das sind die Steuerzahlenden, die das bezahlen. Jemand muss das bezahlen. Irgendjemand muss das zahlen.

0: Break pausieren. Du, wie viel willst du eigentlich für das auf die Stunde?
1: Ja, 400, oder?
0: Ei, dann gehen wir gescheiden kurz auf Fiverr schauen. Oh, Scheiße. Oh, da, 2 Franken auf die Stunde, das ist noch fair. Oh, ich müsste noch ein Mail schreiben, Julius Wehr.

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0: Produktion dieses Songs wurde kein einziges Mikrofon verletzt. Weißt du, alle sagen immer, dass es so einfach ist zu sein, weil du keine Verantwortung oder so hast, aber du brauchst ja noch ein Halsband und du brauchst Leine und du brauchst so ein Essen und du darfst dann einfach irgendwie deine Hände benutzen, um irgendwas zu machen. Nein. Weißt du, wie anstrengend das ist, ein Hund zu sein? Ist jetzt mal unter uns, ist schon sehr cool.
1: Yay.
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